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1: Im Bundesland Salzburg hat es gestern schwere Unwetter, Überflutungen und Murenabgänge gegeben. Insgesamt gab es 79 Einsätze von 32 Feuerwehren. Am stärksten betroffen waren dabei die Gemeinden Stuhlfelden, Uttendorf, Hollersbach und Saalfelden. In Uttendorf ist der Tobersbach über die Ufer getreten. Das Wasser schießt durch einen Teil der Ortschaft und verlegt dabei Straßen. In unserem Nachbarland der Slowakei sind 2 Tage in Folge hintereinander neue Hitzerekorde gemessen worden. Erstmals hat es in der Slowakei überhaupt über 42 Grad. 42,2 Grad hatte es im Süden der Slowakei an der Grenze zu Ungarn. Der alte Hitzerekord ist erst vorgestern mit 41,5 Grad aufgestellt worden. Bei einem schweren Straßenbahnunfall in der deutschen Stadt Gelsenkirchen sind gestern 25 Menschen verletzt worden, 7 davon schwer. Wie die Polizei berichtet, ist eine Fahrschulstraßenbahn plötzlich stehen geblieben. Der Zug dahinter, mit Fahrgästen besetzt, fährt auf die Fahrschulstraßenbahn auf. Warum die Bahn mit dem Fahrschüler auf der Hauptverkehrsstraße plötzlich stehen geblieben ist, ist noch nicht klar. Die Bundesliga-Teams gewinnen gestern alle ihre Qualifikationsspiele zum Europacup. Red Bull Salzburg setzt sich mit 1:0 in der Europa-League-Qualifikation gegen den FC Paphos durch. Rapid Wien schießt in Estland 3 späte Tore und gewinnt mit 4:1 gegen Paide Lina Meskond. Und die Wiener Austria holt gegen Beitar Jerusalem ein 2:1. Die Rückspiele der Europa- und Conference-League-Qualifikation, die finden kommende Woche statt.
2: Morgen am Freitag, wir starten zusammen Richtung Wochenende und heute geht es endlich weniger heiß weiter. Ein paar Restregenschauer gibt es jetzt noch von Kärnten bis nach Niederösterreich. Gewitter krachen heute stellenweise wieder durch, am ehesten in Tirol oder auch in der Steiermark. Sonst gibt es aber auch wieder viel Sonnenschein bei 24 bis 32 Grad maximal.
3: Der frühe Freitag und der ist noch extrem entspannt auf Österreichstraßen. Da gibt es jetzt aktuell noch keine Verzögerungen, die länger dauern als 10 Minuten. Deshalb eine gute und vor allem sichere Fahrt.
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4: 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Einen schönen guten Morgen am Freitag. Ja, nur mehr heute aufstehen, dann ist wieder Wochenende. Kurz nach 6 haben wir uns. Ich bin Michael Grohmann und das sind Almost Monday.

Die Crystal Fighters auf Pirate Radio. 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Und zwar am Sonntag von 9 bis 12 Uhr hier auf Pirate Radio. 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

Die White Stripes, 7:07 am Freitagmorgen hier auf Pirate Radio. Und ich weiß, ich mache mir jetzt keine Freunde, wenn ich sage, es ist heute nur so ein Ausreißer sozusagen. Heute und morgen, wenn man so will, da gibt es nur 30 Grad, also kühler als zuletzt. Dann geht es schon wieder weiter mit 35 Grad am Sonntag. Heute aber mal eher bewölkt, einiges an Regenschauern und auch einige Gewitter, die im Laufe des Tages vom Osten dann Richtung Westen des Landes ziehen. Und am Abend wird es dann auch noch schwül werden. Also ich weiß nicht, ob das so viel besser ist. Ändern können wir es eh nicht, machen wir das Beste draus.

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haben vor fünf Jahren mit Comedy-Rap begonnen. Joey Valance und Bray hier auf Pirate Radio. Die sind übrigens auch so anders wie du, ganz anders gestrickt als die meisten Leute. Denn ihr großer Traum ist nämlich, ein Restaurant im Heimatort zu eröffnen. Na, endlich einmal wer ohne Strandbar auf Mallorca, gell?

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1: Im Bundesland Salzburg hat es gestern schwere Unwetter, Überflutungen und Murenabgänge gegeben. Insgesamt gab es 79 Einsätze von 32 Feuerwehren. Am stärksten betroffen waren dabei die Gemeinden Stuhlfelden, Uttendorf, Hollersbach und Saalfelden. In Uttendorf ist der Tobersbach über die Ufer getreten. Das Wasser schießt durch einen Teil der Ortschaft und verlegt dabei Straßen. Durch die derzeitige Hitzewelle heizt sich auch das Mittelmeer immer weiter auf. Vor Mallorca wurde jetzt eine neue Rekordtemperatur von 33 Grad gemessen. Das ist die höchste Wassertemperatur, die jemals in spanischen Gewässern registriert wurde. Forschern zufolge ist der menschengemachte Klimawandel der maßgebliche Treiber hinter den hohen Wassertemperaturen. Durch diese hohen Meerestemperaturen steigt auch die Gefahr von sehr schweren Unwettern im Herbst. Viel Aufregung hat es gestern in Wien-Währing gegeben. Ein Räuber überfällt nämlich eine Dorotheum-Filiale. 4 Mitarbeiterinnen und Mitarbeiter können bei dem Raub aus dem Geschäft flüchten. Weil die Polizei vermutet, dass sich der Täter noch in dem Schmuckgeschäft aufhält, wird die komplette Währinger Straße abgesperrt. Die Cobra stürmt daraufhin das Dorotheum. Der Täter befindet sich zu dem Zeitpunkt allerdings nicht mehr in dem Geschäft. Eine Alarmfahndung ist bis jetzt ohne Erfolg verlaufen. Verletzt wird glücklicherweise niemand. Die Suche nach dem Täter geht jetzt weiter. Die Bundesliga-Teams gewinnen gestern alle ihre Qualifikationsspiele zum Europacup. Red Bull Salzburg setzt sich mit 1:0 in der Europa-League-Qualifikation gegen den FC Paphos durch. Rapid Wien schießt in Estland 3 späte Tore und gewinnt mit 4:1 gegen Paide Lina Meskond. Und die Wiener Austria holt gegen Beitar Jerusalem ein 2:1. Die Rückspiele der Europa- und Conference League-Qualifikation, die finden kommende Woche statt.
2: Guten Morgen Freitag, wir starten zusammen Richtung Wochenende und heute geht's endlich weniger heiß weiter. Ein paar Restregenschauer gibt's jetzt noch von Kärnten bis nach Niederösterreich. Gewitter krachen heute stellenweise wieder durch, am ehesten in Tirol oder auch in der Steiermark. Sonst gibt's aber auch wieder viel Sonnenschein bei 24 bis 32 Grad maximal.
3: Der frühe Freitag und der ist noch extrem entspannt auf Österreichs Straßen. Da gibt es jetzt aktuell noch keine Verzögerungen, die länger dauern als 10 Minuten. Deshalb eine gute und vor allem sichere Fahrt.
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4: Also einmal gehen wir es noch an vom Wochenende. Willkommen, kurz nach 7 ist es. Ich bin Michael Krohmann und wir legen es los mit dem zweiten Teil von Nobody Speak. DJ Shadow und Run the Jewels.

0: Black Keys auf Pirate Radio. In 3 Minuten ist es 7:45. Schönen guten Morgen am Freitag. Wir starten mit dir rein in den letzten Arbeitstag der Woche. Und weiß nicht, ob du es mitgekriegt hast, aber eine SpaceX-Rakete ist diese Woche in den Mond gekracht. Gott sei Dank unbemannt. Und ich glaube, für Schäden am Mond muss man eh noch nichts zahlen. Da wohnen ja relativ wenig Leute. Obwohl, es denen uns sicher schon ein paar Leute einfallen, gell? Die wir da raufschießen könnten.
1: Danke.

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MGMT und Kids hier auf Pirate Radio. Bei uns kriegst du die echte Alternative in deinem Radio, nämlich Alternative Rock und Pop nonstop und keinen Mainstream. 7 Minuten haben wir noch, dann ist es 7:30. Wie wird's Wetter heute? Naja, wenn du rausschaust, siehst ziemlich viel Wolken am Himmel. Es kann heute auch immer wieder Gewittern und Regen geben. Dadurch kühlt es ein bisschen ab. Endlich nicht mehr 35, 36 Grad, sondern eher 30 Grad. In der Nacht wird es dann trotzdem so um die 20 Grad haben und relativ schwül sein, weil natürlich jetzt der ganze Boden, der so aufgewärmt ist, auch ordentlich dampfen wird. Morgen am Samstag wird es wieder sonnig im ganzen Land. Da kriegen wir 30 Grad und am Sonntag schon wieder 34. Jetzt habe ich für dich They Might Be Giants und den Soundtrack zu Malcolm mittendrin am Start. Aber vorher habe ich noch eine kleine Bitte an dich. Wenn dir gefällt, was wir spielen, sei so gut und sag's auch den Marktforschern. Wenn die bei dir anrufen und dich fragen, welchen Radiosender du hörst, sag's wie es ist. Ich höre Pirate Radio.

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freu sich mit uns gemeinsam aufs Wochenende an der Mords hier auf Pirate Radio. Übrigens, diese Woche am Samstag, also morgen schon, ist er beim Free Tree Open Air in Theiskirchen im Innviertel und nächste Woche am Samstag live mit dem Baby Shambles in der Arena Wien Open Air und nächstes Jahr macht er auch gemeinsame Sache mit Salo. Sind wir schon gespannt drauf. Weil wir auf Abwechslung stehen, gibt's jetzt ein bisschen Hip-Hop aus Brooklyn. Joey Badass auf Pirate Radio. Schau.

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1: Ein Untersuchungshaft sitzende Signa-Gründer René Benko belastet den ehemaligen Bundeskanzler und Aufsichtsratschef Alfred Gusenbauer schwer. Davon berichtet der Standard gestern. Die Wirtschafts- und Korruptionsstaatsanwaltschaft ermittelt gegen Gusenbauer wegen Untreue und Betrug. Der Vorwurf lautet, dass Gusenbauer die Signa-Firmen um insgesamt 10 Millionen Euro geschädigt haben soll. Gusenbauer weist die Vorwürfe zurück. Im Bundesland Salzburg hat es gestern schwere Unwetter, Überflutungen und Murenabgänge gegeben. Insgesamt gab es 79 Einsätze von 32 Feuerwehren. Am stärksten betroffen waren dabei die Gemeinden Stuhlfelden, Uttendorf, Hollersbach und Saalfelden. In Uttendorf ist der Tobersbach über die Ufer getreten. Das Wasser schießt durch einen Teil der Ortschaft und verlegt dabei Straßen. Viel Aufregung hat es gestern in Wien-Währing gegeben. Ein Räuber überfällt nämlich eine Dorotheum-Filiale. 4 Mitarbeiterinnen und Mitarbeiter können bei dem Raub aus dem Geschäft flüchten. Weil die Polizei vermutet, dass sich der Täter noch in dem Schmuckgeschäft aufhält, wird die komplette Währinger Straße abgesperrt. Die Cobra stürmt daraufhin das Dorotheum. Der Täter befindet sich zu dem Zeitpunkt allerdings nicht mehr in dem Geschäft. Eine Alarmfahndung ist bis jetzt ohne Erfolg verlaufen. Verletzt wird glücklicherweise niemand. Die Suche nach dem Täter geht jetzt weiter. Der Mutterkonzern von Facebook, Meta, hat den Schutz von Minderjährigen auf seinen Plattformen vernachlässigt. Jetzt muss Meta 567 Millionen US-Dollar Strafe zahlen. Mit dem Geld soll ein Fonds zur Unterstützung von Kindern und Jugendlichen finanziert werden, die durch den Online-Konsum zu Schaden gekommen sind. Es ist das erste Mal überhaupt, dass ein Gericht eine solche Strafe verhängt.
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2: Guten Morgen am Freitag, wir starten zusammen Richtung Wochenende und heute gibt es weniger Gewitter als gestern, am ehesten noch stellenweise in Tirol oder in der Steiermark, sonst setzt sich die Sonne auch immer wieder durch und bringt dann 24 bis 32 Grad, also wirklich deutlich angenehmer als in den letzten Tagen.
3: Das ist der Blick auf Österreichs Straßen. Wir sind und bleiben im Ferienmodus in Österreich. Ich habe alle Verkehrskameras durchgecheckt, alle Sensoren. Es läuft extrem geschmeidig. Keine Verzögerungen aktuell. Gute und vor allem sichere Fahrt.
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4: Guten Morgen, gute Fahrt in die Arbeit. Ist eh das letzte Mal vom Wochenende. Kurz nach 8 ist es. Ich bin Michael Grohmann und begleite dich jetzt mit Bates. With my feet.

Ozzy auf Pirate Radio, das ist deine Heimat für Alternative Rock und Pop nonstop, denn wir sind so anders wie du. Wir stehen nicht auf Mainstream und wir leben sicher in den spannendsten Zeiten momentan, auch wenn das nicht heißt, dass es immer gemütlich ist, aber Fahrt wird uns allen nicht, gell? Die KI stellt uns alle vor neue Herausforderungen, nicht nur jobtechnisch und beim Erkennen von Deepfakes, sondern auch was die Cybersicherheit angeht. Gerade diese Woche ist ja wieder mal eine KI durchgedreht, die unbeabsichtigt Zugang zum Internet bekommen hat und sich daraufhin gleich einmal bei einem anderen Unternehmen hineingehackt hat.

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Das LCD Sound System hier auf Pirate Radio. Ja, das ist ganz andere Mucke, als du irgendwo anders hörst. Denn bei uns kriegst du Alternative Rock und Pop nonstop. Das ist dein Pirate Radio am Freitagmorgen. In 7 Minuten ist es 8:30. Und heute wird es eher mehr bewölkt sein. Immer wieder regnen und gewittern zwischendurch. Die Temperaturen maximal bei 30 Grad. Allerdings wird es auch relativ schwül werden, weil, weißt du, über die letzten Tage alles so aufgeheizt ist, dass dann alles richtig dampfen wird. Morgen wird es dafür angenehmer, auch wieder 30 Grad, aber wieder trockener. Sonnenschein pur den ganzen Tag und am Sonntag wird es wieder heiß. 34 Grad. Ja, irgendwie will die Hitzewelle nicht wirklich zu Ende gehen, gell? Jetzt habe ich für dich Grunge am frühen Morgen von Selig. Ist es wichtig? Und mehr Grunge erwartet dich natürlich kurz vor 11:30 bei Grunge zum Brunch.

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Efeu und wohin hier auf Pirate Radio. 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
1: Durch die derzeitige Hitzewelle heizt sich auch das Mittelmeer immer weiter auf. Vor Mallorca wurde jetzt eine neue Rekordtemperatur von 33 Grad gemessen. Das ist die höchste Wassertemperatur, die jemals in spanischen Gewässern registriert wurde. Forschern zufolge ist der menschengemachte Klimawandel der maßgebliche Treiber hinter den hohen Wassertemperaturen. Durch diese hohen Meerestemperaturen steigt auch die Gefahr von sehr schweren Unwettern im Herbst. Der in Untersuchungshaft sitzende Signa-Gründer René Benko belastet den ehemaligen Bundeskanzler und Aufsichtsratschef Alfred Gusenbauer schwer. Davon berichtet der Standard gestern. Die Wirtschafts- und Korruptionsstaatsanwaltschaft ermittelt gegen Gusenbauer wegen Untreue und Betrug. Der Vorwurf lautet, dass Gusenbauer die Signa-Firmen um insgesamt 10 Millionen Euro geschädigt haben soll. Gusenbauer weist die Vorwürfe zurück. Bei einem schweren Straßenbahnunfall in der deutschen Stadt Gelsenkirchen sind gestern 25 Menschen verletzt worden, 7 davon schwer. Wie die Polizei berichtet, ist eine Fahrschulstraßenbahn plötzlich stehen geblieben. Der Zug dahinter, mit Fahrgästen besetzt, fährt auf die Fahrschulstraßenbahn auf. Warum die Bahn mit dem Fahrschüler auf der Hauptverkehrsstraße plötzlich stehen geblieben ist, ist noch nicht klar. In der Formel 1 wird es nächstes Jahr mehr Sprintrennen geben als in den letzten Jahren, das bestätigt die Formel 1 heute. Wie viele Sprintrennen es genau sein werden, ist noch nicht bekannt. In diesem Kalenderjahr gibt es insgesamt 6 der zusätzlichen kurzen Rennen. Der Kalender für 2027 ist auch noch nicht veröffentlicht, weil es wegen des Irankriegs weiterhin Unsicherheiten im Nahen Osten gibt.
2: Morgen Freitag, wir starten zusammen Richtung Wochenende und heute gibt es weniger Gewitter als gestern, am ehesten noch stellenweise in Tirol oder in der Steiermark, sonst setzt sich die Sonne auch immer wieder durch und bringt dann 24 bis 32 Grad, also wirklich deutlich angenehmer als in den letzten Tagen.
3: Das ist der Blick auf Österreichs Straßen. Wir sind und bleiben im Ferienmodus in Österreich. Ich habe alle Verkehrskameras durchgecheckt, alle Sensoren. Es läuft extrem geschmeidig. Keine Verzögerungen aktuell. Gute und vor allem sichere Fahrt.
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5: Schönen Freitagmorgen, kurz nach 9 ist es. Ich bin Michael Grohmann und habe gleich Tickets für das nächste Pirate Radio Konzert mit einer der coolsten Indie-Bands Österreichs für dich.

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Nächste Woche am Samstag gemeinsam mit Andermords in der Arena Wien Open Air die Baby Shambles hier auf Pirate Radio. Und wenn du auf Musik von der Insel stehst, haben wir morgen schon ein Special für dich ab 10 Uhr. Okay UK. Eine Stunde werden wir very fucking British hier auf Pirate Radio. Voilà.

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seit Shrek weltberühmt. Smash Mouth hier auf Pirate Radio mit Walking on the Sun. Bissl mehr ein Geheimtipp unter Indie-Fans sind Yukon Blonde. Die sind aus Kanada, waren am Anfang eher ein bisschen rockiger unterwegs, haben aber in den letzten Jahren dann Synthesizer dazu eingebaut und liefern jetzt ein bisschen mehr so den Sounds der 80er Jahre. Hier ist Summer in July auf Pirate Radio. 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
1: Kinderbetreuung ist für mich keine unbezahlte Arbeit. Diese Aussage von Bundeskanzler Christian Stocker über Kinderbetreuung sorgt heute für Empörung bei der Opposition. FPÖ-Chef Herbert Kickl und die Grünen-Bundessprecherin Leonore Gewessler fordern eine Entschuldigung und sehen eine Verhöhnung von Müttern. Stockers Aussage kommt inmitten von Diskussionen über den Pensionsunterschied zwischen Männern und Frauen. Viele Frauen in Österreich können wegen der Betreuung von Kindern ja nicht Vollzeit arbeiten. Das spiegelt sich auch in der Pension wider. Frauen bekommen im Schnitt um etwa 40% weniger Pension als Männer. Die Ursache für den Großbrand im Föhrenwald südlich von Wiener Neustadt ist mit sehr großer Wahrscheinlichkeit geklärt. Laut der Polizei haben sich Munitionsteile einer stillgelegten Fabrik in der Hitze selbst entzündet. Der Brand hat sich ja am Mittwoch auf rund 100 Hektar ausgedehnt. Das ist die Fläche von etwa 140 Fußballfeldern. Die Feuerwehr ist nach wie vor im Einsatz, um Glutnester aufzuspüren und zu bekämpfen. In der Stadt Salzburg ist gestern Abend eine Granate am Ufer der Salzach entdeckt worden. Ein Passant hat die Polizei informiert, der Steg und die Umgebung wurden daraufhin für knapp 2 Stunden gesperrt. Der Entminungsdienst hat die Granate entfernt, verletzt wurde niemand. In der Formel 1 wird es nächstes Jahr mehr Sprintrennen geben als in den letzten Jahren, das bestätigt die Formel 1 heute. Wie viele Sprintrennen es genau sein werden, ist noch nicht bekannt. In diesem Kalenderjahr gibt es insgesamt 6 der zusätzlichen kurzen Rennen. Der Kalender für 2027 ist auch noch nicht veröffentlicht, weil es wegen des Irankriegs weiterhin Unsicherheiten im Nahen Osten gibt.
2: Hier sind die Wetteraussichten heute ein bisschen durchatmen, nicht mehr ganz so heiß, bis zu 32 Grad, also eh noch viel, aber nicht mehr so wie die letzten Tage. Es ist schwül, einige Wolken, zeitweise aber auch Sonne. Schauer und Gewitter gibt es bis Mittag immer wieder mal im Osten. Am Nachmittag kracht es dann teilweise heftig bei euch im Bergland. Das Wochenende bringt viel Sonne, bis zu 32 Grad, Sonntag sogar die Spur heißer. Im Bergland tauchen allerdings immer wieder Wolken auf, die einzelne Schauer und Gewitter bringen.
3: Das ist der Blick auf Österreichs Straßen, Freitag und Ferien. Das ist eine Kombination, die spürt man auch auf Österreichs Straßen. Momentan gibt es nämlich keine längeren Verzögerungen. Ich wünsche euch eine gute Fahrt.
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4: Schönen Freitagvormittag wünscht Michael Grohmann. Auch wenn das Wetter heute nicht so besonders ist, haben wir jetzt für dich Sommerfeeling von Frittenbude. Den neuen Track Mallorca gibt's für dich und diese Stunde auch Crunch zum Brunch von den Stone Temple Pilots. Viel Spaß!

Teen Jesus and the Jean Teasers hier auf Pirate Radio. Und wenn dir dieser Sound gefällt, sag's weiter, auch den Marktforschern. 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Riesenaufregung gibt's momentan unter den Gamern. Da wird auf Social Media heftig diskutiert. Wird jetzt der Release von GTA 6 wieder verschoben oder doch nicht? Ein ehemaliger Mitarbeiter von Rockstar Games hat nämlich sowas in der Art anklingen lassen. Allerdings spricht da auch vieles dagegen. Zum Beispiel die Firma selbst sagt nichts in der Richtung. Und der Mann arbeitet schon seit einigen Jahren nicht mehr dort. Also, glaub, da kann ich dich beruhigen. 19. November dürfen wir doch fix bleiben.

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1: Wir sind Helden hier auf Pirate Radio und jetzt wird's grunchig bei uns. Grunch zum Brunch ist angesagt an diesem Freitag. Und da habe ich jetzt Jeff Gutt und seine Jungs von den Stone Temple Pilots. Machen momentan leider keine Konzerte in Österreich, sondern touren nur durch die USA, nur unter Anführungszeichen, weil sie sich auf einen Buckel gehauen haben und gemeinsam mit Godsmack die Arenen füllen. Hier sind die Stone Temple Pilots und Plush auf Pirate Radio.

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Schönen Vormittag am Freitag, ich bin Michael Grohmann und wie wär's mit der neuen von Fesch? Oder von Fat Dog? Oder von Cordova 78? Welcher der neuen Tracks, die wir dir in unserem Pirate Radio Release Radar letzten Sonntag vorgestellt haben, möchtest du öfter hören? Sag's uns per WhatsApp. Die Nummer zu unserem Kanal findest du auf pirateradio.at. Und diesen Sonntag ab 13 Uhr gibt's schon die Top 5 Neuvorstellungen dieser Woche.

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2: Kinderbetreuung ist für mich keine unbezahlte Arbeit. Diese Aussage von Bundeskanzler Christian Stocker über Kinderbetreuung sorgt heute für Empörung bei der Opposition. FPÖ-Chef Herbert Kickl und die Grünen-Bundessprecherin Leonore Gewessler fordern eine Entschuldigung und sehen eine Verhöhnung von Müttern. Stockers Aussage kommt inmitten von Diskussionen über den Pensionsunterschied zwischen Männern und Frauen. Viele Frauen in Österreich können wegen der Betreuung von Kindern ja nicht Vollzeit arbeiten. Das spiegelt sich auch in der Pension wider. Frauen bekommen im Schnitt um etwa 40% weniger Pension als Männer. Nachdem gestern in Niederösterreich in Langenzersdorf ein 29-jähriger Wiener getötet wurde, ist jetzt ein 18-jähriger geständig. Laut der Kronenzeitung soll es sich um ein Hassverbrechen handeln. Der 18-Jährige soll auf den 29-Jährigen losgegangen sein, nur weil dieser homosexuell ist. Der junge Mann wurde jetzt in die Justizanstalt Korneuburg eingeliefert, ihm drohen sehr viele Jahre Haft. Die Ursache für den Großbrand im Föhrnwald südlich von Wiener Neustadt ist mit sehr großer Wahrscheinlichkeit geklärt. Laut der Polizei haben sich Munitionsteile einer stillgelegten Fabrik in der Hitze selbst entzündet. Der Brand hat sich ja am Mittwoch auf rund 100 Hektar ausgedehnt. Das ist die Fläche von etwa 140 Fußballfeldern. Die Feuerwehr ist nach wie vor im Einsatz, um Glutnester aufzuspüren und zu bekämpfen. In der Formel 1 wird es nächstes Jahr mehr Sprintrennen geben als in den letzten Jahren. Das bestätigt die Formel 1 heute. Wie viele Sprintrennen es genau sein werden, ist noch nicht bekannt. In diesem Kalenderjahr gibt es insgesamt 6 der zusätzlichen kurzen Rennen. Der Kalender für 2027 ist auch noch nicht veröffentlicht, weil es wegen des Irankriegs weiterhin Unsicherheiten im Nahen Osten gibt.
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4: Schönen Freitag mit den Wetteraussichten. Heute nicht mehr ganz so heiß. 32 Grad die Topwerte. Aber es ist teilweise drückend schwül. Einige Wolken, teilweise auch Sonne. Schauer und Gewitter gibt es bis Mittag mal im Osten. Ab dem Nachmittag kann es dann im Bergland mal heftig krachen. Das Wochenende wird sehr ähnlich. Im Bergland immer wieder einzelne Schauer und Gewitter. Aber sonst insgesamt viel Sonne und bis zu 32, 34 Grad.
5: Das ist der Blick auf Österreichs Straßen, euer Verkehrsupdate. In Kärnten auf der A10 Richtung Salzburg zwischen Villach West und Feistritz, da hat's gekracht, deswegen ist er momentan gesperrt. Ausweichen geht da über die B100. In Salzburg auf der A10 Richtung Salzburg zwischen Pfarrwerfen und Pass Lurk, da gibt's Blockabfertigungen beim Helbersberg-Tunnel. Und in Tirol Autobahn-Grenzübergang Kufstein-Kiefersfelden bei der Ausreise nach Deutschland plus 20 Minuten. Gute und sichere Fahrt.
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6: 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Da schau her, ist eh schon kurz nach 11. Schönen Vormittag wünscht Michael Grohmann. Das bisschen Zeit bis zur Mittagsstunde bringen wir auch noch rum. Jetzt mit Musik aus Österreich von Ernst Palitschek. Sommer in Wien.

0: Dirty Go.
1: Die 12, die Dirty Dozen, zu denen auch Eminem gehört hat. Allerdings hat sich die Gruppe ja schon 2018 aufgelöst. Das ist dein Pirate Radio am Freitagvormittag. Und jetzt wäre ein guter Zeitpunkt, wenn du dein Handy zur Hand nehmen könntest und uns kurz eine WhatsApp schicken magst mit deinen Favorite Roadtrip Songs, die wir heute Abend spielen sollen. Am Heimweg, ab 17 Uhr, in unserem Pirate Radio Sixpack.
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0: Einen schönen Freitagvormittag hier auf Pirate Radio. Bissl musst noch durchhalten, dann fast mit uns ins Wochenende. Freue mich, dass du dran bist. Wir haben für dich auch ein paar coole Event-Tipps rausgesucht. Findest du übrigens alle auf unserem Piraten-Event-Kalender auf pirateradio.at. Alien Ant Farm sind in Österreich dieses Wochenende und zwar am Sonntag im Rockhaus in Salzburg. Und wenn wir umbladdeln im Kalender, sehen wir am Dienstag sind zum Beispiel auf der Kasemattenbühne in Graz Wolfmother zu Gast. Außerdem startet auch in Budapest das Siget Festival. Das wird eine Riesenshow.
1: Oh.

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1: Nachdem gestern in Niederösterreich in Langenzersdorf ein 29-jähriger Wiener getötet wurde, ist jetzt ein 18-jähriger geständig. Laut der Kronenzeitung soll es sich um ein Hassverbrechen handeln. Der 18-Jährige soll auf den 29-Jährigen losgegangen sein, nur weil dieser homosexuell ist. Der junge Mann wurde jetzt in die Justizanstalt Korneuburg eingeliefert. Ihm drohen sehr viele Jahre Haft. Kinderbetreuung ist für mich keine unbezahlte Arbeit. Diese Aussage von Bundeskanzler Christian Stocker über Kinderbetreuung sorgt heute für Empörung bei der Opposition. FPÖ-Chef Herbert Kickl und die Grünen-Bundessprecherin Leonore Gewessler fordern eine Entschuldigung und sehen eine Verhöhnung von Müttern. Stockers Aussage kommt inmitten von Diskussionen über den Pensionsunterschied zwischen Männern und Frauen. Viele Frauen in Österreich können wegen der Betreuung von Kindern ja nicht Vollzeit arbeiten. Das spiegelt sich auch in der Pension wider. Frauen bekommen im Schnitt um etwa 40% weniger Pension als Männer. Über dem Süden Italiens müssen in diesen Minuten Flugzeuge umgeleitet werden. Schuld ist der Ätna, einer der aktivsten Vulkane der Welt. Der bricht nämlich seit gestern wieder aus. Seit heute in der Nacht steigt eine riesige Aschewolke über dem Vulkan auf. Deswegen ist aktuell auch der Flughafen Catania gesperrt. Mehrere Starts und Landungen mussten bereits abgesagt werden. In wenigen Stunden soll dann die Lage neu evaluiert werden. In der Stadt Salzburg ist gestern Abend eine Granate am Ufer der Salzach entdeckt worden. Ein Passant hat die Polizei informiert, der Steg und die Umgebung wurden daraufhin für knapp 2 Stunden gesperrt. Der Entminungsdienst hat die Granate entfernt, verletzt wurde niemand.
2: Der Freitag mit den Wetteraussichten endlich nicht mehr ganz so heiß. 23 bis 32 Grad. Die fühlen sich teilweise aber sehr ungemütlich an, weil es ist schwül drückend. Einige Wolken, teilweise auch Sonne. Am Nachmittag dann auch Schauer mit dabei und Gewitter, teils heftige im Bergland. Der Wettertrend fürs Wochenende. Viel Sonne, Badewetter bis zu 32 Grad. Am Sonntag sogar die Spur drüber. Im Bergland immer wieder Wolken dabei, die einzelne Schauer und Gewitter bringen.
3: Das ist euer Verkehrsupdate, der Blick auf Österreichs Straßen. Wir starten mal mit Good News in Kärnten. A10 Richtung Salzburg zwischen Villach West und Feistritz. Die Unfallstelle ist da jetzt geräumt. Blockabfertigungen gibt es da jetzt aber vom Kreuzlavant-Tunnel. Und auch in Kärnten Karawankentunnel bei der Einreise halbe Stunde Wartezeit. Salzburg A10 Richtung Salzburg zwischen Pfarrwerfen und Pass Lurg. Da gibt es weiterhin Blockabfertigungen beim Helbersberg-Tunnel plus 25 Minuten. Und in Tirol A13 Richtung Innsbruck ab Patsch plus 10 Minuten. Und beim Autobahngrenzübergang Kufstein-Kiepersfelden bei der Ausreise nach Deutschland plus 20 Minuten. Einiges los. Ich wünsche euch eine gute und vor allem sichere Fahrt.
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4: 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Prost, Mahlzeit, kurz nach 12 ist es, lass dir es schmecken, das ist dein Pirate Radio mit Michael Grohmann. Gleich schauen wir gemeinsam ins Kino und schauen, was da für neue Filme anlaufen. Aber jetzt legen wir mal los mit Kraftklub und unsere Fans. Freue mich, dass du dabei bist.

So muss es klingen, oder? Das ist genau mein Sound, deiner auch? Na dann willkommen in der Pirate Radio Community. Bei uns gibt's Alternative Rock und Pop nonstop. Im Kino läuft Arnold Schwarzeneggers Original Terminator, nur ein bisschen grafisch aufgemotzt, jetzt in 4K. Auf jeden Fall sehenswert, das mal gesehen zu haben. Außerdem Dreams, gefährliches Verlangen, das ist eher ein bisschen was für die Ladies. Und ein Horrorstreifen, Ice Cream Man, ein mordlustiger Eisverkäufer. Na, das haben wir noch braucht, gell?

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Das ist der richtige Sound für die Mittagsstunde, ha? Huh? Die Beatsteaks, cut off the top hier auf Pirate Radio. Wir sind so anders wie du, denn wir stehen nicht auf Mainstream, sondern auf Alternative Rock und Pop nonstop. Gestern habe ich ehrlich gesagt wirklich blöd geschaut, wie ich im Supermarkt war, wenn man dachte, noch ein paar kühle Getränke für den Abend zum Chillen besorgen. Und was habe ich entdeckt? Lebkuchen wird da teilweise schon verkauft. Ein bisschen früh, oder? So richtig weihnachtlich finde ich es ehrlich gesagt noch nicht. Was weiß man, manche wollen das vielleicht sogar im Sommer. Ab eins ist mein Kollege Finn für dich da. Ich wünsche dir ein traumhaftes Wochenende.

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1: Kinderbetreuung ist für mich keine unbezahlte Arbeit. Das sagt Christian Stocker gestern bei einem Auftritt in Salzburg und löst damit eine Welle der Empörung aus. Heute entschuldigt sich der Bundeskanzler für seine Aussage. Er sagt, Kinderbetreuung ist Arbeit. Gerade Frauen, die in den allermeisten Familien immer noch den Großteil der Kindererziehung übernehmen, leisten damit Großartiges, so Christian Stocker. Über dem Süden Italiens müssen in diesen Minuten Flugzeuge umgeleitet werden. Schuld ist der Ätna, einer der aktivsten Vulkane der Welt. Der bricht nämlich seit gestern wieder aus. Seit heute in der Nacht steigt eine riesige Aschewolke über dem Vulkan auf. Deswegen ist aktuell auch der Flughafen Catania gesperrt. Mehrere Starts und Landungen mussten bereits abgesagt werden. In wenigen Stunden soll dann die Lage neu evaluiert werden. Die US-Luftaufsicht lässt jetzt rund 470 Boeing 737 MAX-Flugzeuge auf Risse rund um die Türen prüfen. Das Problem ist in den letzten Jahren bereits bei einem älteren Modell aufgetreten. Bei der MAX-Flotte sind die Risse zwar bisher nicht beobachtet worden, aber da Konstruktion und Produktionsverfahren ähnlich wie bei der letzten Generation sind, hat man die Inspektionen jetzt ausgeweitet. Die Ursache für den Großbrand im Föhrenwald südlich von Wiener Neustadt ist mit sehr großer Wahrscheinlichkeit geklärt. Laut der Polizei haben sich Munitionsteile einer stillgelegten Fabrik in der Hitze selbst entzündet. Der Brand hat sich ja am Mittwoch auf rund 100 Hektar ausgedehnt. Das ist die Fläche von etwa 140 Fußballfeldern. Die Feuerwehr ist nach wie vor im Einsatz, um Glutnester aufzuspüren und zu bekämpfen.
2: Der Freitag mit den Wetteraussichten endlich nicht mehr ganz so heiß. 23 bis 32 Grad. Die fühlen sich teilweise aber sehr ungemütlich an, weil es ist schwül drückend. Einige Wolken, teilweise auch Sonne. Am Nachmittag dann auch Schauer mit dabei und Gewitter, teils heftige im Bergland. Der Wettertrend fürs Wochenende: viel Sonne, Badewetter bis zu 32 Grad, am Sonntag sogar die Spur drüber. Im Bergland immer wieder Wolken dabei, die einzelne Schauer und Gewitter bringen.
3: Das ist euer Verkehrsupdate, der Blick auf Österreichs Straßen. Wir starten mal mit Good News in Kärnten. A10 Richtung Salzburg zwischen Villach West und Feistritz. Die Unfallstelle ist da jetzt geräumt. Blockabfertigungen gibt es da jetzt aber vom Kreuzlavant-Tunnel. Und auch in Kärnten Karawankentunnel bei der Einreise halbe Stunde Wartezeit. Salzburg A10 Richtung Salzburg zwischen Pfarrwerfen und Pass Lurg. Da gibt es weiterhin Blockabfertigungen beim Helbersberg-Tunnel plus 25 Minuten. Und in Tirol A13 Richtung Innsbruck ab Patsch plus 10 Minuten. Und beim Autobahngrenzübergang Kufstein-Kiepersfelden bei der Ausreise nach Deutschland plus 20 Minuten. Einiges los. Ich wünsche euch eine gute und vor allem sichere Fahrt.
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4: man könnte musikalisch, glaube ich, nicht geiler in den Freitagnachmittag starten jetzt als mit Deichkind und Remy Demi. Du weißt, was zu tun ist. Ich bin der Finn, sage Servus, Hi und ab geht's.
5: Oh yeah! 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

hatten zu Beginn ihrer Bandkarriere nur ein einziges Ziel. In einem Pub zu spielen mit einer Kapazität von gerade mal 150 Personen. Denn sie waren schon bei ihrer Gründung vor 16 Jahren der Ansicht, dass es vollkommen egal ist, wie groß oder wie klein die Bühne ist. Es fühlt sich eh immer an, als wäre man Teil einer richtigen großen Show. Einfach ultra sympathisch. Wolf Alice, gerade gehört bei Pirate Radio, mit ihrer neuesten Single Gospel Oak, die Anfang Juli erschienen ist.

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Was passiert eigentlich, wenn Musiker nicht mehr auf der Bühne stehen, sondern einfach mal frei von der Leber weg erzählen? Genau das hörst du im Pirate Radio Freitalk. Hier treffen wir österreichische Artists dort, wo es wirklich interessant wird. Abseits der Bühne und ohne dieses klassische, wie fühlt es sich an, heute hier zu sein, Interviewgelaber. Stattdessen gibt's nämlich Geschichten aus dem Bandalltag, schräge Erlebnisse, Songideen, persönliche Momente und manchmal auch den einen oder anderen emotionalen Totalschaden. The Muddy Moon, Low Life Rich Kids oder auch Hackspoiler waren schon dabei, aber auch zum Beispiel Bates und die gibt's jetzt mit On The Run und alle Folgen jederzeit für dich zum Nachhören auf PirateRadio.at.

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1: Der deutsche Bundeskanzler Friedrich Merz hat heute den Nationalen Sicherheitsrat einberufen. Grund ist der mutmaßliche Anschlagsversuch mit einer Sprengstoffdrohne am Flughafen Leipzig-Halle. Die Drohne wurde am Dienstagabend entdeckt. Ein Busfahrer hat sie im Niedrigflug weggetreten. Die Bundesanwaltschaft hat die Ermittlungen übernommen. Bundeskanzler Christian Stocker hat sich heute für seine Aussage entschuldigt, dass Kinderbetreuung keine Arbeit sei. In einer Aussendung sagt er, der Satz sei falsch. Stocker hat gestern bei einem Auftritt in Salzburg gesagt, Kinderbetreuung ist für mich keine unbezahlte Arbeit. Heute sagt er, Kinderbetreuung ist Arbeit. Gerade Frauen, die in den allermeisten Familien immer noch den Großteil der Kindererziehung übernehmen, leisten damit Großartiges. Das Hitzetelefon des Gesundheitsministeriums zieht eine erste Zwischenbilanz. Seit dem Start am 21. Juni sind 400 Anrufe eingegangen, die meisten davon während der ersten Hitzewelle Ende Juni. Besonders oft ging es um die Kühlung von Wohnungen, aber auch um das richtige Verhalten bei hohen Temperaturen. Der österreichische Leichtathletikverband schickt 24 Athletinnen und Athleten zur Europameisterschaft nach Birmingham. 3 Platzierungen in den Top 8 sind das Ziel. Die EM findet von Montag bis Sonntag statt.
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2: Die Wettertrends heute schwül, aber wenigstens unter 30 Grad. Sonne wird weniger die nächsten Stunden. Es beginnt wieder etwas zu regnen örtlich. Heiß und sonnig sieht das Wochenende aus. Am Sonntag zum Badewetter sogar 34 Grad örtlich. Nächste Woche steigen diese Werte sogar noch. Das ist auf den Straßen los. Steiermark S6, ein Unfall bei Leoben, Stau Richtung St. Michael, eine Spur nämlich blockiert. Tirol B177 Richtung Scharnitz, 20 Minuten plus vor dem Zillerberg. Salzburg A10 Richtung Salzburg, Stau bei Pfarrwerfen wegen Überlastung. Und 2 Grenzwartezeiten. Karawankentunnel 45 Minuten länger bei der Einreise nach Österreich. An der Grenze Drasenhofen 20 Minuten länger bei der Ausreise aus Österreich. Gute Fahrt!
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4: Manchmal braucht's eigentlich gar nicht viel, damit der Nachmittag ein bisschen besser läuft. Einen guten Song, kurz den Kopf frei bekommen und einfach weitermachen. Und genau dafür gibt's jetzt den passenden Sound hier bei Pirate Radio. Hier sind Digitalism und Space Invaders. Ich bin der Finn. Servus und hi.

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aus dem Kill Bill Soundtrack. Nancy Sinatra mit Bang Bang. Ein Song über Liebe und Drama. Also quasi die perfekte musikalische Zusammenfassung so mancher Beziehung. 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
1: Der deutsche Bundeskanzler Friedrich Merz hat heute den Nationalen Sicherheitsrat einberufen. Grund ist der mutmaßliche Anschlagsversuch mit einer Sprengstoffdrohne am Flughafen Leipzig-Halle. Die Drohne wurde am Dienstagabend entdeckt. Ein Busfahrer hat sie im Niedrigflug weggetreten. Die Bundesanwaltschaft hat die Ermittlungen übernommen. Die Regierung arbeitet derzeit an einem Dürre-Hilfspaket für die Bauern. Bundeskanzler Christian Stocker verspricht gestern Abend neben Liquiditätsmaßnahmen auch eine Kompensation der Schäden. Landwirtschaftsminister Norbert Totschnig und Finanzminister Markus Matterbauer müssen sich aber noch auf die konkreten Maßnahmen einigen. Einen Termin für die Präsentation der Hilfen gibt es noch nicht. In der Debatte über ein mögliches Rechenzentrum in Nickelsdorf im Burgenland hat Landeshauptmann Hans-Peter Doskozil heute klargestellt, sollte der Wasserverbrauch zu hoch sein, wird das Werk nicht gebaut. Noch steht nicht fest, ob das Rechenzentrum überhaupt errichtet werden soll und wie hoch der zu erwartende Wasserverbrauch ist. Die ÖVP fordert jedenfalls mehr Transparenz bei dem Projekt. Der österreichische Leichtathletikverband schickt 24 Athletinnen und Athleten zur Europameisterschaft nach Birmingham. 3 Platzierungen in den Top 8 sind das Ziel. Die EM findet von Montag bis Sonntag statt.
2: Die Wettertrends heute schwül, aber wenigstens unter 30 Grad. Sonne wird weniger die nächsten Stunden. Es beginnt wieder etwas zu regnen örtlich. Heiß und sonnig sieht das Wochenende aus. Am Sonntag zum Badewetter sogar 34 Grad örtlich. Nächste Woche steigen diese Werte sogar noch. Der Blick auf die Straßen. Tirol-Fernpass B179 Richtung Deutschland. Eine Stunde mehr Fahrzeit. Immer wieder Stau im gesamten Verlauf. Oberösterreich 1 Richtung Wien. Stau bei Eberstall-Zell nach einem Unfall. Eine Spur blockiert. A8 Richtung Passau zwischen Pichl und Haag. 20 Minuten länger wegen Überlastung. Salzburg A10 Richtung Salzburg. Stau zwischen Flachau und Pasloeck. Und Grenzwartezeiten. Karawankentunnel 3/4 Stunde länger bei der Einreise. Dassenhofen 20 Minuten länger bei der Ausreise aus Österreich. Gute Fahrt.
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3: Noch ein winziges Stückchen Arbeit und dann gehört der Freitag endlich dir. Also dreh die Musik auf und lass dich von Pirate Radio Richtung Wochenende treiben. Genau der richtige Sound für deinen Freitagnachmittag. Hier ist Andermords Bett.
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0: Da blüht mein altes Drum, Bass und Jungle-Herz regelrecht auf. Heidewitzka. Was für ein geiles Teil hier bei Pirate Radio. Die Dub Pistols zusammen mit Freestylers und mit dem Reggae- und Dancehall-Pionier der 70er und 80er Jahre, Johnny Osborne, gerade gehört mit Hold Up Your Hands. Gleich für deinen Freitagnachmittag, Bruchbude und das Lumpenpack mit Abgefuckt. Nach Ian Brown jetzt und F.E.A.R. Hier ist Fear.
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Jetzt wird's dreckig, direkt und wunderbar alternativ. Glazed Curtains, die Wiener Band, die bringt ordentlich Druck auf die Lautsprecher und zeigt, dass moderner Alternative Rock durchaus noch Ecken, Kanten und eine gute Portion Dreck unter den Fingernägeln haben darf. Hier ist She Lied.

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1: Die USA wollen bei der Vergabe von Visa künftig noch stärker die Online-Aktivitäten der Antragsteller prüfen. Laut US-Medienberichten soll die Überprüfung von Social-Media-Konten auf weitere Visa-Kategorien ausgeweitet werden, unter anderem auf ausländische Journalisten. Antragsteller sollen ihre Konten von privat auf offen umstellen müssen. Im Fall eines getöteten 29-Jährigen in Langensersdorf hat sich der mutmaßliche Täter, ein 18-Jähriger, geständig gezeigt. Es dürfte sich um ein Hassverbrechen handeln. Der Verdächtige hat angenommen, dass das Opfer homosexuell gewesen sei. Die HOSI Wien, SPÖ und Grüne fordern jetzt die Umsetzung des nationalen Aktionsplans gegen Hate Crime. Das Ligurische Meer hat einen historischen Temperaturrekord erreicht. Am 3. August wurden vor der Badeortschaft Porto Venere 31 Grad Celsius gemessen, rund 4 Grad mehr als der klimatologische Durchschnitt. Die außergewöhnliche Wärme sorgt für einen Effekt wie in einer tropischen Badewanne und wirft Fragen nach den langfristigen Folgen auf, warnen Experten. Noch nie war das Ligurische Meer so warm. Red Bull Salzburg hat gestern Abend einen sehr teuer erkauften Sieg in der Europa-League-Qualifikation gefeiert. Stürmer Haris Tabakovic schießt die Bullen in der 88. Minute zum 1:0 gegen Paphos. Der Sieg ist aber teuer erkauft. Enrique Aguilar bricht sich den Unterarm. 4 weitere Spieler sind angeschlagen.
2: Sieht nach einem recht lauen Abend heute aus. Ein paar Gewitter sind noch möglich nach Süden zu oder auch im Bergland. Über Nacht dann trocken zwischen 14 und 22 Grad. Heißt das Wochenende schon wieder. 32 sind es morgen bis zu 34 örtlich, auch am Sonntag. Morgen vereinzelt im Bergland Gewitter. Der Sonntag sieht komplett trocken und sonnig aus. Das Update von den Straßen Tirol. A12 bzw. A13 Richtung Kufstein staut zwischen Schönberg und Wattens. Fernpass B179 Richtung Deutschland. Blockabfertigung vor dem Grenztunnel Füssen. Das bedeutet 20 Minuten länger. Salzburg A10 Richtung Salzburg. Immer wieder Stau zwischen Flachau und Pasloeck wegen Überlastung. Kann schon eine Dreiviertelstunde kosten. Zu den Grenzwartezeiten. Karawankentunnel 20 Minuten Richtung Österreich. An der Grenze Drassenhofen 20 Minuten Wartezeit bei der Ausreise aus Österreich. Gute Fahrt.
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3: 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Ich bin der Finn, Servus, Hi und Grüezi wohl.

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0: Und hier sind Naked Cameo mit Navel Gazer.

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1: Die USA wollen bei der Vergabe von Visa künftig noch stärker die Online-Aktivitäten der Antragsteller prüfen. Laut US-Medienberichten soll die Überprüfung von Social-Media-Konten auf weitere Visa-Kategorien ausgeweitet werden, unter anderem auf ausländische Journalisten. Antragsteller sollen ihre Konten von privat auf offen umstellen müssen. Im Fall eines getöteten 29-Jährigen in Langensersdorf hat sich der mutmaßliche Täter, ein 18-Jähriger, geständig gezeigt. Es dürfte sich um ein Hassverbrechen handeln. Der Verdächtige hat angenommen, dass das Opfer homosexuell gewesen sei. Die HOSI Wien, SPÖ und Grüne fordern jetzt die Umsetzung des nationalen Aktionsplans gegen Hate Crime. Red Bull Salzburg hat gestern Abend einen sehr teuer erkauften Sieg in der Europa-League-Qualifikation gefeiert. Stürmer Haris Tabakovic schießt die Bullen in der 88. Minute zum 1:0 gegen Paphos. Der Sieg ist aber teuer erkauft. Enrique Aguilar bricht sich den Unterarm. 4 weitere Spieler sind angeschlagen. Das Ligurische Meer hat einen historischen Temperaturrekord erreicht. Am 3. August wurden vor der Badeortschaft Porto Venere 31 Grad Celsius gemessen, rund 4 Grad mehr als der klimatologische Durchschnitt. Die außergewöhnliche Wärme sorgt für einen Effekt wie in einer tropischen Badewanne und wirft Fragen nach den langfristigen Folgen auf, warnen Experten. Noch nie war das Ligurische Meer so warm.
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2: Sieht nach einem recht lauen Abend heute aus. Ein paar Gewitter sind noch möglich nach Süden zu oder auch im Bergland. Über Nacht dann trocken zwischen 14 und 22 Grad. Heiß das Wochenende schon wieder. 32 sind es morgen, bis zu 34 örtlich auch am Sonntag. Morgen vereinzelt im Bergland Gewitter. Der Sonntag sieht komplett trocken und sonnig aus. Ein kurzes Update von den Straßen. Steiermark 9 Richtung Slowenien. Der Kleinarmtunnel bleibt gesperrt nach einem Unfall. Ausweichen geht über die S6 und die S35. Salzburg B99, Sperre nach einem Unfall zwischen Radstadt und Untertauern. Ausweichen geht über die A10, aber A10 Richtung Salzburg. Es staut bei Flachau und bei Passloeck. Blockabfertigung. Insgesamt kostet das 50 Minuten. Tirol A13 und A12 Richtung Kufstein. Immer wieder Staus zwischen Schönberg und Wattens. Und Fernpass B179 Richtung Deutschland. Stau vor dem Grenztunnel Füssen. Eine halbe Stunde mehr. Gute Fahrt.
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3: 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Dann haben wir hier die musikalische Kurzzeittherapie. 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Gute Laune, Kopfnicken und akute Feierabendstimmung. Am Mikrofon Finn Rasmussen und wir starten rein in das Pirate Radio Sixpack mit The Prodigy jetzt und Voodoo People im Pendulum Remix.

stehen für wütende Gitarren, bissige Texte und ziemlich viel Attitüde. Also genau die Sort Musik, bei der man sich denkt, der Feierabend und das Wochenende können kommen. Die Lambrini Girls, gerade gehört im Pirate Radio Sixpack mit Cantology 101.

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weil Feierabend und heute auch der Start ins Wochenende ja irgendwie auch so der kleine Bruder von Urlaub ist. Nino aus Wien jetzt mit Holidays im Pirate Radio Sixpack. Der Wiener Songwriter liefert uns Indie mit österreichischem Schmäh. Entspannt, leicht melancholisch und genau das Richtige für den Abschluss der Arbeitswoche.

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Es gibt für mich eine Top 3 der Bands, die ich in meinem Leben noch live sehen möchte. Travis, Royal Blood und... Jawoll! Foo Fighters, einer meiner absoluten Lieblingsbands. Jetzt bei Pirate Radio für deinen Freitagabend mit einer ihrer erfolgreichsten Singles. Hier ist Learn to Fly.

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1: Im Streit um die Grenzkontrollen setzt Spanien Italien jetzt eine Frist. Wenn die Kontrollen bis zum 9. August nicht beendet sind, will Madrid Gegenmaßnahmen ergreifen. Italien hat die Schengen-Regeln gegenüber Spanien vorübergehend ausgesetzt und selektive Kontrollen für Flug- und Fährpassagiere aus Spanien eingeführt. Die Maßnahmen sollen zunächst einen Monat gelten. Im Fall eines getöteten 29-Jährigen in Langensersdorf hat sich der mutmaßliche Täter, ein 18-Jähriger, geständig gezeigt. Es dürfte sich um ein Hassverbrechen handeln. Der Verdächtige hat angenommen, dass das Opfer homosexuell gewesen sei. Die HOSI Wien, SPÖ und Grüne fordern jetzt die Umsetzung des nationalen Aktionsplans gegen Hate Crime. Die anhaltende Dürre stellt derzeit die Schlachthöfe vor große Herausforderungen. Viele Landwirte bringen ihre Kühe vorzeitig zum Schlachter, weil es zu wenig Futter gibt. In Linz bekommt der Schlachtbetrieb Handelbauer derzeit doppelt so viele Tiere wie normal. Das Fleisch kann im Sommer aber nicht frisch verkauft werden. Die Tiefkühllager sind bereits überdurchschnittlich stark ausgelastet. In der Fußball-Bundesliga steht am Sonntag der erste Härtetest für Meister LASK an. Die Linzer sind um 19 Uhr bei der Wiener Austria zu Gast. Die Veilchen haben am Donnerstag in der Conference League Quali neues Selbstvertrauen getankt und wollen das Auftakt 0-3 gegen den WRC vergessen machen.
2: Im Vergleich zu den letzten Tagen heute echt angenehm. Endlich nicht mehr ganz so heiß, mit maximal 30 Grad jetzt in den Landeshauptstädten. Von Tirol bis nach Kärnten kann es auch noch krachen heute, Schauer möglich, später dann auch im Osten. Laut Wettertrend morgen am Samstag gemäßigte Sommerwetter mit maximal 32 Grad. Am Sonntag dann schon wieder eine Spur mehr. Wir schauen zu euch auf die Straßen am Freitagabend und starten gleich in der Steiermark. A2 in beiden Richtungen zwischen Graz Ost und Lassnitzhöhe hat ein LKW die Mittelschiene durchbrochen, jeweils mindestens eine Spur blockiert, mehrere Kilometer Stau. A2 Richtung Wien, Blockabfertigung vor dem Kalcher Kugeltunnel und 15 Minuten plus. Niederösterreich, A1 Richtung Wien, kurz vor St. Pölten, 5 Kilometer Stau nach einem Unfall im Baustellenbereich und 30 Minuten plus. Salzburg A10 Richtung Salzburg bei Flachau und Pass Lueck, Blockabfertigung und insgesamt 30 Minuten mehr. Tirol A13 und A12 Richtung Kufstein, von Schönberg bis Wattens, Stop and Go und 40 Minuten mehr einrechnen. Und B179 Richtung Deutschland vor dem Grenztunnel Füssen dauert es 20 Minuten länger. Gute Nerven und gute Fahrt.
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3: Ab geht's in die 18 Uhr Stunde hier bei Pirate Radio und das mit den Jungs von Slipknot jetzt. Before I Forget. Am Mikrofon Finn Rasmussen. Servus und hi.

Force of the People und Call It What You Want bei Pirate Radio. 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

Pirate Radio am Freitagabend mit Musik aus Las Vegas von The Killers, Mr. Brightside. Ein Song, der auf den Erlebnissen von The Killers Sänger Brandon Flowers basiert, weil er den Verdacht hatte, seine Freundin betrüge ihn. Und dieser Verdacht bestätigte sich auch, als er sie mit einem anderen Mann in einem Pub erwischte. Brandon Flowers ist hier der besungene Mr. Brightside, weil er erst glaubte, dass seine Freundin ihn betrog, als er es mit seinen eigenen Augen sah.

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1: Im Streit um die Grenzkontrollen setzt Spanien Italien jetzt eine Frist. Wenn die Kontrollen bis zum 9. August nicht beendet sind, will Madrid Gegenmaßnahmen ergreifen. Italien hat die Schengen-Regeln gegenüber Spanien vorübergehend ausgesetzt und selektive Kontrollen für Flug- und Fährpassagiere aus Spanien eingeführt. Die Maßnahmen sollen zunächst einen Monat gelten. Die Regierung arbeitet derzeit an einem Dürre-Hilfspaket für die Bauern. Bundeskanzler Christian Stocker verspricht gestern Abend neben Liquiditätsmaßnahmen auch eine Kompensation der Schäden. Landwirtschaftsminister Norbert Totschnig und Finanzminister Markus Matterbauer müssen sich aber noch auf die konkreten Maßnahmen einigen. Einen Termin für die Präsentation der Hilfen gibt es noch nicht. Die USA wollen bei der Vergabe von Visa künftig noch stärker die Online-Aktivitäten der Antragsteller prüfen. Laut US-Medienberichten soll die Überprüfung von Social-Media-Konten auf weitere Visa-Kategorien ausgeweitet werden, unter anderem auf ausländische Journalisten. Antragsteller sollen ihre Konten von privat auf offen umstellen müssen. Der nordische Kombinierer Johannes Lamperter muss nach seinem Trainingssturz am Mittwoch mehrere Wochen pausieren. Der Gesamtweltcup-Sieger ist heute in Innsbruck erfolgreich am rechten Bein operiert worden. Wann er wieder voll ins Training einsteigen kann, ist derzeit nicht absehbar.
2: Am frischesten aktuell in Tirol. In Innsbruck regnerische 20 Grad. Und die Schauer vom Westen ziehen in den nächsten Stunden weiter bis in den Osten. Der Freitagabend kann noch überall nass werden. 22 bis 14 Grad, die Tiefstwerte in der Samstagnacht. Morgen dann normales Sommerwetter, 32 Grad maximal. Die Tage danach schon wieder heißer. Wir schauen auf die Straßen am Freitagabend und starten gleich in der Steiermark. A2 Richtung Wien, zwischen Graz-Ost und Lassnitzhöhe. Arbeiten, nachdem ein LKW die Mittelschiene durchbrochen hat. Es gibt noch mehrere Kilometer Stau und 50 Minuten mehr Fahrzeit. Salzburg A10 Richtung Salzburg, da ist der Tauerntunnel gesperrt. Ein LKW hat einen Reifen verloren, die Dauer der Sperre am besten abwarten. Tirol A13 und A12 Richtung Kufstein, von Schönberg bis Wattens, Stop and Go und 40 Minuten mehr Fahrzeit. B179 Richtung Deutschland, vor dem Grenztunnel Füssen 20 Minuten plus.
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3: 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Mit Finn Rasmussen am Mikrofon. Schönen Freitagabend dir.

Pirate Radio holt für deinen Freitagabend einen echten Indie-Kracher aus der Schublade. Gossip jetzt mit Heavy Cross. Bev Dito, die Sängerin von Gossip, und ihre Jungs, die haben damit 2009 ordentlich Staub auf den Tanzflächen aufgewirbelt. Und mal ehrlich, wenn bei diesem Song die Füße stillstehen, dann liegt's vermutlich nicht an der Musik, sondern am Feierabendbier in deiner Hand.

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1: Im Fall eines getöteten 29-Jährigen in Langenzersdorf hat sich der mutmaßliche Täter, ein 18-Jähriger, geständig gezeigt. Es dürfte sich um ein Hassverbrechen handeln. Der Verdächtige hat angenommen, dass das Opfer homosexuell gewesen sei. Die HOSI Wien, SPÖ und Grüne fordern jetzt die Umsetzung des nationalen Aktionsplans gegen Hate Crime. Im Streit um die Grenzkontrollen setzt Spanien Italien jetzt eine Frist. Wenn die Kontrollen bis zum 9. August nicht beendet sind, will Madrid Gegenmaßnahmen ergreifen. Italien hat die Schengen-Regeln gegenüber Spanien vorübergehend ausgesetzt und selektive Kontrollen für Flug- und Fährpassagiere aus Spanien eingeführt. Die Maßnahmen sollen zunächst einen Monat gelten. In der Fußball-Bundesliga steht am Sonntag der erste Härtetest für Meister LASK an. Die Linzer sind um 19 Uhr bei der Wiener Austria zu Gast. Die Veilchen haben am Donnerstag in der Conference League Quali neues Selbstvertrauen getankt und wollen das Auftakt 0-3 gegen den WRC vergessen machen. Das Ligurische Meer hat einen historischen Temperaturrekord erreicht. Am 3. August wurden vor der Badeortschaft Porto Venere 31 Grad Celsius gemessen, rund 4 Grad mehr als der klimatologische Durchschnitt. Die außergewöhnliche Wärme sorgt für einen Effekt wie in einer tropischen Badewanne und wirft Fragen nach den langfristigen Folgen auf, warnen Experten. Noch nie war das Ligurische Meer so warm.
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2: Regnerische 15 Grad in Mariopfarr in Salzburg und damit der kälteste Ort im ganzen Land. In den meisten Orten aber noch 25 bis 30 Grad und damit deutlich wärmer. Nass werden kann es heute Abend noch ziemlich überall. 14 bis 22 Grad die Tiefstwerte für die Freitagnacht. Morgen Samstag 32 Grad maximal, Sonntag stellenweise 34 möglich. Wir schauen kurz noch zu euch auf die Straßen am Freitagabend. Zwei Meldungen gibt es aktuell. Steiermark, A2 Richtung Wien, zwischen Graz Ost und Lastnitzhöhe. Hier noch immer Bergungsarbeiten nach einem LKW-Unfall. Es gibt einige Kilometer Stau und 40 bis 50 Minuten mehr Fahrzeit. Außerdem Salzburg, A1 Richtung Wien, zwischen Salzburg und Waldersee. Hier gibt es Stau und 15 Minuten plus vor einer Baustelle. Gute Fahrt!
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3: ich wünsche dir einen weiterhin rockigen und geilen Freitagabend. Wir hören uns morgen ab 13 Uhr wieder. Ich bin der Finn, sage Tschüss und Ciao und bis dahin.

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